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1: Hallo liebe Freunde der gepflegten Tanzmusik. Es ist Dienstag 18 Uhr und bereits der 19. Mai, heißt also, dass fast schon wieder 2/3 des Mais dahin geschwommen sind. Die Zeit fährt mal wieder Auto. Es meldet sich Andreas zurück aus einem Kurzurlaub von der anderen Seite der Erdkugel. Ich schwelge immer noch in den Eindrücken, aber egal, es geht ja hier um Musik, ihr wollt ja Musik hören. Ich würde gleich mal einsteigen mit dem fantastischen Dave Mason, ein fantastischer Gitarrist, der leider vor einigen Wochen von uns gegangen ist. Dave Mason vor allem bekannt durch seine Mitarbeit bei Traffic, bei dieser fantastischen Band Traffic. Hier mit seiner Version All Along the Watchtower, kennt man ihn eigentlich von Jimi Hendrix mehr, obwohl es eine Komposition von Bob Dylan ist. Zweiter Song dann von dem fantastischen Dennis Jones Trio, unglaubliche Band, Blue Over You heißt das Lied. Letzte Nummer ist dann ein schöner Blues, auch schon etwas älter, eine holländische Band, die Copy and the Blizzards. Ja, ich hatte damals als Bengel diese Scheibe sogar in Vinyl, so gut gefiel mir die Band damals hier mit dem alten Blues-Standard Sugar Mama. Viel Spaß, liebe Leute.

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1: So, im zweiten Set geht's mal etwas ruckiger zu. Ich dachte mir, warum nicht mal wieder Dire Straits? Das war ja damals epochal, als das Debütalbum erschien. Das war 1978. Sons of Swing hieß die Scheibe. Also wir waren damals völlig begeistert als Bengels von dieser Platte, von diesen Songs, diese fantastischen Kompositionen von Mark Knopfler. Ich habe heute mal rausgesucht, Tunnel of Love. Zweite Nummer kommt dann aus den Südstaaten von einer Band, die nennt sich Dixie Tracks. Das heißt ja übersetzt so viel wie Südstaaten abschaum. Grandioser Name. Der Song heißt Odyssee. Ja, Dixie Tracks mit Rod Morgenstern am Schlagzeug, Steve Moore Gitarre, dann der fantastische Jack Goodman an der Geige und. Feine Band. Letzter Song dann in diesem Set mal wieder Led Zeppelin. Your Time Is Gonna Come.

Im Set Nummer 3 sind wir bereits bei meiner mittlerweile ja obligatorischen Runde der Damen angelangt. Ich habe hier ein paar Ladies herausgesucht, deren Stimmen ich eigentlich ganz nett finde. Die erste Dame heißt Christina Crofts. Ihr Song Midnight Train. Zweite Dame dann, das ist die Angela Straley. Sie singt Ace of Spades, hat aber nichts mit Lemmy zu tun. Letzte Dame dann in diesem Set ist keine unbekanntere als Samantha Fish. Kennt mittlerweile bestimmt fast jeder. Ihr Song hier am heutigen Abend, Sweet Southern Sounds.

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0: So, liebe Musikfreaks, Set Nummer 4 rollt an und es gibt ein stilistisches Konglomerat. Erster Song kommt von einer Band, einer meiner absoluten Lieblingsband, die ich seit Gründung verfolge. Leider sind einige Mitglieder bereits verstorben und ist natürlich nicht mehr das, was es früher mal war, diese Band. Es handelt sich um Little Feat, hier mit dem alten Song Spanish Moon. Hier eine Version von ihrer Live-Scheibe von 2003. Zweite Nummer dann ist ganz witzig, kommt von den Leningrad Cowboys. Die Leningrad Cowboys ist ja eigentlich eine Band aus Finnland, die hieß damals Ses Liebes Liebers. Und aufgrund der Mitwirkung in dem Film Leningrad Cowboys Go America haben die sich damals umbenannt. Kann sich vielleicht so der eine oder andere noch dran erinnern an diese witzigen Frisuren und diese seltsamen Schuhe. Hier spielen sie den Song Goldfinger vom gleichnamigen James-Bond-Film. Also für mich gibt es ja nur einen James Bond, das ist ganz klar John Connery. Hier, denn diesen Film könnte ich mir immer wieder angucken als Gegenspieler. Hier dieser grandiose Gerd Fröbe. Irre, Sie haben meine Pläne das letzte Mal durchkreuzt, Mr. Bond. Letzter Song dann in diesem Set, stilistisch wieder etwas anders, kommt vom fantastischen Bruce Katz hier mit seiner Bruce Katz Band Mississippi Moon.
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So, liebe Bassisten, aufgehorcht. In Set Nummer 5 wird es etwas basslastig. Ich habe hier ein paar ganz feine Bassisten wieder rausgesucht. Erste Nummer gleich von Meister Markus Miller von seiner Scheibe Life and More. Panther heißt das Lied. Zweiter Song dann von einem Bassisten, der leider auch schon verstorben ist, den ich unheimlich verehrt habe oder ihm natürlich immer noch verehre. Das ist der Victor Bailey, hier mit der Nummer Graham Cracker. Letzter Song dann heißt No und kommt von Meister Brian Beller. Ich hatte gerade das Vergnügen, vor ein paar Wochen Brian Beller mit den Aristokratie in Leipzig zu erleben. Unglaublich, einfach unglaublich, was da abging. Viel Spaß, liebe Leute.

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So, Ante ist zurück am Mikrofon und im Set Nummer 6 starte ich mal mit einem Gitarristen aus Chicago, der in Berlin lebt. Das ist der Will Jacobs. Wir hatten vor ein paar Jahren das Vergnügen, zusammen zu mucken zum Bluesfestival in Niederlehme, was ja mittlerweile nun auch weggebrochen ist. So bricht ein Event nach dem anderen weg. Sehr, sehr traurig. Der Song heißt, muss ich jetzt mal kurz überlegen, Goldfish Blues heißt das Lied. Zweite Nummer dann kommt vom ganz fantastischen, großartigen Robert Cray und heißt I'm Walking. Letzter Song dann auch von einem doch recht bekannten und flinke Finger großartigen Gitarristen. Das ist der Joe Bonamassa, Traveling South.

0: So, liebe musikbegeisterte Hörerschaft da draußen in der weiten Welt, meine heutige Sendung neigt sich langsam leider dem Ende zu. Aber wir haben noch Zeit für drei Songs und es gibt wieder mal zum Schluss ein stilistisches Mischmasch. Ich würde gleich mal einsteigen mit Ruben Gonzalez mit seinem Buena Vista Social Club. Der Song heißt Chanchulo. Ob ich das jetzt richtig ausspreche, weiß ich nicht. Lass mich da gern belehren. Zweite Nummer dann kommt von keinem Geringeren als dem großartigen, fantastischen, unglaublichen Prinz. Musicology heißt das Lied. Letzter Song kommt dann von einer Band, da war ich noch sehr, sehr jung. Da haben wir damals, wenn ich mal so sagen darf, als Rotzer die Kofferatios aufgedreht. The Wreck of Antoinette, Dave D. Dozy, Biggie, Mick and Titch. Ich glaube, ich bin mir nicht ganz sicher, ich glaube, dieses Lied ist von 1967 oder gar 66. Müsste man nochmal googeln. Also viel Spaß nochmal, liebe Leute. Drei wirklich witzige Songs, da macht's Laune zuzuhören. Ich sage dann wie immer, bleibt gesund und zuversichtlich. Wir hören uns dann sicher und hoffentlich wieder in einer Woche. Bye bye aus Sachsen, euer Andreas.
1: Ciao, Giulio.

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1: Hallo, weiter geht es jetzt mit meiner neuen Sendung von Uwes Blues und Rockkneipe. Für euch habe ich heute Abend unter anderem mit dabei die Chris Barras Band, Shemekia Copeland, die Rolling Stones, Joe Cocker, die Fabulous Thunderbirds und die Band The Dead Soust. Die erste Band wird die Band von Pat Smyre sein. Der hervorragende Sänger kommt aus Detroit, ist jetzt in Chicago ansässig. Pat hat im Jahr 2003 sein Album Leather to Hampton fertiggestellt. Ihr hört daraus den ersten Titel Last Time I Shove Heim. Frank Marino werdet ihr als zweiten Künstler in meiner Sendung hören. Ihr hört Frank Marino mit seiner Band Mahagoni Rush, die er im Jahr 1969 schon gegründet hat. Frank ist der künstlerische Kopf dieser hervorragenden Band. 2021 hat Frank seinen Rückzug von den Livebühnen verkündet. Im Jahr 2017 hat Frank aber noch das Album What's Next aufgenommen. Ihr hört daraus den Klassiker Rock Me Baby. Lausitz Blues ist die Nummer 3. Lausitz Blues, ja. Das ist vor allem Sepp Markiewicz, der leider im Jahr 2015 viel zu früh verstorben ist. Im Jahr 2012 hat Sepp das Album Mein bester Freund aufgenommen. Ihr hört daraus die ganz tolle Nummer Hey Baby. Ich wünsche euch heute Abend viel Spaß beim Zuhören.

Die Band The Choir Boys habe ich jetzt für euch. Diese Band hat sich im Jahr 1984 in London gegründet und ist eine waschechte Hardrock-Band. Die haben aber anlässlich des Ramblin' Man Festivals 2017 eine Blues-Platte zusammengestellt. Die Band hat insgesamt 18 Alben auf ihr Konto. Aus diesem Blues Album hört ihr den Titel Cross-Eyed Cat. Chris Barras werdet ihr als zweiten Künstler in dieser Runde hören. Aus seinem Album Dead Valley Paradise hört ihr den Titel Wake Me When It's Over. Mit richtig tollen deutschen Blues geht's dann weiter. Ihr werdet Michael von Merwick hören. Michael ist seit 1983 aktiv auf den Bühnen. Mit 15 Jahren lernte er das Gitarrenspiel. Der Herr aus Reda-Wiedenbrück hat für euch den Titel A Hell of a Night. Der ist im Jahr 2024 aufgenommen worden.

Richtig tollen kanadischen Blues habe ich jetzt für euch von Colin James. Aus seinem 2024er Album Cashing the Sun hört ihr die Nummer I'm Still Alive. Die grandiose Shemekia Copeland werdet ihr im Anschluss hören. Im Jahr 2022 hat sie für euch den Titel Pink Turns to Red aufgenommen. Der ist aus dem Album Don't Come Too Far. Die Band Blues Traveler werdet ihr danach hören. Diese Band kommt aus dem US-Bundesstaat New Jersey, hat sich im Jahr 1988 gegründet. 1990 haben sie ihr Debütalbum auf den Markt gebracht. 12 Alben haben die Jungs mittlerweile produziert. Kopf dieser tollen Bluesband ist John Proper, das ist der Sänger und Harpspieler. Ihr hört von der Band Blues Traveler den Titel Carolina Blues aus dem Jahr 1997.

Mit amerikanischem Hardrock geht es jetzt weiter. Die Band Steel Shine kommt aus Arizona und hat im Jahr 2013 das Album Steel Shine produzieren lassen. Ihr hört daraus den Titel Wrap Your Love Around Me. Keith Hellet, ein hervorragender Gitarrist und Sänger, den werdet ihr dann nachhören. Der macht richtig tollen Blues. Unter anderem stand er natürlich mit Buddy Guy oder mit Junior Watson zusammen auf der Bühne. Im Jahr 2008 hat Keith sein Album Bear With Me produzieren lassen. Ihr hört daraus den Titel Ramblin' On My Mind. Die Nummer 3 sind die Rolling Stones. Ihr hört jetzt eine Live-Aufnahme mit Eric Clapton zusammen. Der Titel Little Red Rooster ist im Jahr 2020 aufgenommen worden.

Im Jahr 2015 hat der dänische Blues-Gitarrist und Sänger Big Rick Slim mit seiner Band sein Album Hope for My Soul aufgenommen. Ihr werdet daraus den Titel Hobo Blues hören. Gary Clark Jr. werdet ihr danach hören mit seinem Titel Dirty Dishes Blues. Der ist aus dem Album This Land aus dem Jahr 2019. Der irische Superstar Rory Gallagher, der ist die Nummer 3 in dieser Runde. Mit 8 Jahren hat Rory Gallagher angefangen, die Gitarre zu spielen. Er ist auf Platz 57 der 100 größten Gitarristen aller Zeiten gelistet worden aus seinem Album Blueprint aus dem Jahr 1973 hört ihr die ganz tolle Nummer Hands Off.

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Den Beatles-Song Let It Be werdet ihr jetzt von Joe Cocker hören. Diesen tollen Titel hat Joe schon im Jahr 1969 aufgenommen. Weiter geht es dann mit einer Blues-Nummer von Roberto Testini. Roberto spielt schon seit dem 15. Lebensjahr die Gitarre, kommt aus Mailand und spielt in vielen Blues-Projekten in Italien mit. Vier Herren hat er um sich geschart und das ist die Roberto Testini Blues Band aus seinem Album Blues Guitar aus dem vergangenen Jahr. Hört ihr den Titel Dry River? Tyler Bryant mit seiner Band The Shakedown werdet ihr danach hören. Ebenfalls im vergangenen Jahr hat Tyler das Album Bloodshot Baby aufgenommen. Ihr hört den gleichnamigen Titel daraus.

Den Titel "God a Broken Heart" werdet ihr jetzt von Walter Traut hören. Dieser Titel ist aus dem Album Positively Beale Street aus dem Jahr 1997. Die Band The Fabulous Thunderbirds werdet ihr danach hören. Diese Band wurde im Jahr 1974 von Jimmy Vaughan gegründet. Im Jahr 1998 ist Jimmy ausgestiegen. 2024 hat diese Band das Album Struck Down aufgenommen. Ihr hört daraus den Titel Nothing in Rambling. Das ist eine Zusammenarbeit mit Bonnie Raitt und Keep Mo. George Thorogood ist die Nummer 3 in dieser Runde. Der hat im Jahr 1973 auch seine Band, die Destroyers, gegründet. Ihr hört aus seinem Album Party of One aus dem Jahr 2070 seinen Titel Got to Move.

Ich habe jetzt für euch einen AC/DC-Klassiker, nämlich Ride On. Der Titel ist im Jahr 1976 aufgenommen worden. Mit einer Band aus Kansas City geht es dann weiter. Das ist die Ron Teamer Band. Diese Band hat im Jahr 2007 das Album Running Hot, Running Empty aufgenommen. Ihr hört daraus den Titel Birmingham. Mit einer kanadischen Band geht es dann weiter. Diese Band heißt The Dead South. Das sind vier Herren, die richtig tollen Folk und Bluegrass spielen. Diese Band hat sich im Jahr 2012 gegründet. 2014 haben die Jungs das Album Good Company aufgenommen. Von der Band The Dead South hört ihr den Titel In Hell I'll Be Good Company.

Einen tollen Titel habe ich noch für euch. Ja, das war sie dann auch schon, meine neue Sendung von Uwes Blues und Rockkneipe. Ich hoffe, dass ich für euch die richtige Musik rausgesucht habe und würde mich freuen, wenn wir uns dann am nächsten Montag wiederhören werden zur neuen Sendung. Bis dahin wünsche ich euch noch eine richtig tolle bluesige Woche. Im vergangenen Jahr hat Charlie Musselwhite ein neues Album aufgenommen mit dem Namen Lookout Highway. Ihr hört den Titel Ramblin' is my game.

Ja, hallo liebe Bluesfreunde, herzlich willkommen zu einer weiteren Ausgabe des Juke Joints hier auf Radio Blues und Rock Garage. Mein Name ist Volker und ich freue mich, euch auch heute wieder durch 2 Stunden handverlesenen Blues begleiten zu dürfen. Im Verlauf der Sendung hört ihr unter anderem etwas von The Cornbread Project, von Packrat Smokehouse, von Robert John and the Wreck sowie von etwas von Sherman Robertson. Ja, lehnt euch zurück, macht's euch bequem. Wir starten mit den ersten 3 Titeln. Den Anfang macht Nathan James mit Sweep It Under the Rug. Nathan James ist ein US-amerikanischer Blues-Gitarrist und Sänger aus Kalifornien, der für seinen rauen, traditionellen Stil bekannt ist. Er ist Mitbegründer der Band The Rhythm Scratchers und engagiert sich stark für die Vermittlung klassischen Blues an die jüngere Generation. Danach habe ich etwas von Little Magic Sam für euch. Der bringt uns On Your Own. Little Magic Sam, bürgerlich Sean Holt, ist der Sohn des Chicago Blues-Legende Magic Sam. Er führt das musikalische Erbe seines Vaters fort und ist seit vielen Jahren als Gitarrist und Sänger in der Chicagoer Blues-Szene aktiv. Ja, und abgeschlossen wird dann dieses Set von Oscar Liddell zusammen mit Chris Armour und dem Titel Rushin. Beide Gitarristen stammen aus den USA und sind vor allem für ihre energiegeladene Live-Auftritte bekannt, bei denen sie klassischen Blues und oder klassischen Blues mit modernen Rock-Elementen vermischen. Hier ist aber zuerst Nathan James mit Sweep It Under the Rug.

Die Band The Cornbread Project ist eine US-amerikanische Blues- und Roots-Formation, die traditionellen Blues mit Soul- und Amerikaner-Elementen verbindet und sich besonders im Live-Umfeld einen Namen gemacht hat. Und von der Band The Cornbread Project hören wir gleich On My Way. Danach folgt Yuri Epsi mit Your Eyes. Epsi ist ein brasilianischer Bluesänger und Gitarrist, der in seiner Musik den klassischen Chicago Blues mit moderneren Einflüssen

den Auftakt des nächsten Sets machen Piper and the Hard Times mit dem Titel 20 Long Years. Die Band ist im modernen Blues verwurzelt und verbindet klassische Blues-Strukturen mit einem zeitgemäßen Sound, der besonders auf Live-Bühnen zur Geltung kommt. Und danach habe ich etwas von der Jesse Williams Band für euch. Der Titel heißt No Finer Company. Jesse Williams ist als Sängerin und Gitarristin aktiv und steht mit ihrer Band für einen geradlinigen songorientierten Blues-Ansatz. Abgeschlossen wird das Set von Packard Smokehouse mit dem Titel 95 South. Packard Smokehouse bewegen sich stilistisch zwischen Blues und Blues-Rock und der Titel 95 South nimmt Bezug auf den gleichnamigen Highway in den Südstaaten. Hier sind jetzt aber erst einmal Piper and the Hard Times mit 20 Long Years.

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0: So, mit den Fabulous Thunderbirds aus Texas wird jetzt ja ein bisschen rockiger und auch etwas lauter. Die bringen uns ihren Titel Rock This Place und danach folgt Sophie Gold mit dem Titel Heavy Metal und die dritten im Bunde ist dann die Halle de Western Band mit dem Titel Code 9. Die Band stammt aus Kanada und verbindet klassischen Bluesrock mit modernen Einflüssen. Und sie ist vor allem durch ihre energiegeladenen Live-Shows bekannt. Na, ihr seid im Juke Joint hier auf Radio Blues und Rock Garage.
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The Reverend Peyton's Big Damn Band stammt aus Indiana und ist bekannt für ihren rauen, akustisch geprägten Country-Blues-Sound. Frontmann Reverend Peyton spielt überwiegend Resonator-Gitarre und verzichtet bewusst auf elektrische Verstärkung, was den archaischen Charakter ihrer Aufnahmen unterstreicht. Und von der Reverend Peyton's Big Damn Band hören wir gleich Aberdeen. Danach kommt etwas von Robert John and the Wreck. Die bringen uns I Got My Eyes on You. Die Band wurde in Kalifornien gegründet und verbindet Southern Rock, Blues und Classic Rock. Sie tourt regelmäßig international und hat sich besonders in der europäischen Blues- und Rockszene eine treue Fangemeinde erspielt. Und abgeschlossen wird dann dieses Set von Pat O'Brien and Friends mit dem Titel Feel Like That. Pat O'Brien ist ein US-amerikanischer Blues-Gitarrist und Sänger, der häufig mit wechselnden Musikern zusammenarbeitet und für seine soulnahe, songorientierte Blues-Spielweise bekannt ist. Hier kommt jetzt aber erst einmal Reverend Peyton's Big Damn Band mit dem Titel Aberdeen.

So, mit Zaris Core wird's jetzt wieder etwas lauter. Die bringt uns ihren Titel I Just Wanna Make Love to You. Der Song stammt ursprünglich von Willie Dixon und wurde 1954 von Muddy Waters aufgenommen. Zaris Core interpretiert diesen Klassiker in einer kraftvollen, modernen Bluesrock-Fassung. Ja, wie gesagt, es wird ein bisschen lauter. Danach folgte Texas Slim mit Lightning Boogie. Ja, Texas Slim ist ein US-amerikanischer Blues-Gitarrist und auch Sänger, der sich stilistisch stark am Texas Blues orientiert und in seinen Aufnahmen klassische Boogie-Elemente pflegt. Und abgeschlossen wird dann dieses Set von Ronnie Hill mit seinem Titel Dreams and Nightmares.

So, und jetzt kommen wir auch schon zu den letzten beiden Titeln in dieser Ausgabe des Juke Joints hier auf Radio Blues und Rock Garage. Zum Ausklang hören wir zunächst die North Mississippi All Stars mit dem Titel Snake Drive. Es ist ein Titel von R.L. Burnside. Die Band wurde von den Brüdern Lusa und Cody Dickinson gegründet und steht für einen modernen und zugleich tief in der Tradition des Mississippi Hill Country Blues verwurzelten Sounds. Den letzten Titel dann bringt Sherman Robertson, und das ist Guitar Man. Sherman Robertson war ein herausragender Bluesgitarrist aus Louisiana, bekannt für seinen präzisen, zugleich sehr gefühlvollen Stil und seine Zusammenarbeit mit Künstlern wie unter anderem Irma Thomas. Ja, mein Name ist Volker. Ich danke euch fürs Zuhören und freue mich, wenn ihr auch in der nächsten Ausgabe des Juke Joints wieder mit dabei seid. Bis dahin wünsche ich euch eine tolle Woche, eine gute Zeit. Vor allem aber bleibt gesund. Bis zum nächsten Mal. Ciao.

Ja, hallo liebe Bluesfreunde, herzlich willkommen zu einer weiteren Ausgabe des Juke Joints hier auf Radio Blues und Rock Garage. Mein Name ist Volker und ich freue mich, euch auch heute wieder durch 2 Stunden handverlesenen Blues begleiten zu dürfen. Im Verlauf der Sendung hört ihr unter anderem etwas von The Cornbread Project, von Packrat Smokehouse, von Robert John and the Wreck sowie von etwas von Sherman Robertson. Ja, lehnt euch zurück, macht's euch bequem. Wir starten mit den ersten 3 Titeln. Den Anfang macht Nathan James mit Sweep It Under the Rug. Nathan James ist ein US-amerikanischer Blues-Gitarrist und Sänger aus Kalifornien, der für seinen rauen, traditionellen Stil bekannt ist. Er ist Mitbegründer der Band The Rhythm Scratchers und engagiert sich stark für die Vermittlung klassischen Blues an die jüngere Generation. Danach habe ich etwas von Little Magic Sam für euch. Der bringt uns On Your Own. Little Magic Sam, bürgerlich Sean Holt, ist der Sohn des Chicago Blues-Legende Magic Sam. Er führt das musikalische Erbe seines Vaters fort und ist seit vielen Jahren als Gitarrist und Sänger in der Chicagoer Blues-Szene aktiv. Ja, und abgeschlossen wird dann dieses Set von Oscar Liddell zusammen mit Chris Armour und dem Titel Rushin. Beide Gitarristen stammen aus den USA und sind vor allem für ihre energiegeladene Live-Auftritte bekannt, bei denen sie klassischen Blues und oder klassischen Blues mit modernen Rock-Elementen vermischen. Hier ist aber zuerst Nathan James mit Sweep It Under the Rug.

Die Band The Cornbread Project ist eine US-amerikanische Blues- und Roots-Formation, die traditionellen Blues mit Soul- und Amerikaner-Elementen verbindet und sich besonders im Live-Umfeld einen Namen gemacht hat. Und von der Band The Cornbread Project hören wir gleich On My Way. Danach folgt Yuri Epsi mit Your Eyes. Epsi ist ein brasilianischer Bluesänger und Gitarrist, der in seiner Musik den klassischen Chicago Blues mit moderneren Einflüssen verbindet. Er ist seit vielen Jahren in der südamerikanischen Blues-Szene aktiv und tritt auch regelmäßig international auf. Abgeschlossen wird dann dieses Set von der Billy Jones Band mit dem Titel I'm Your Freak. Ja, ihr seid im Duke Joint hier auf Radio Blues und Rock Garage.

den Auftakt des nächsten Sets machen Piper and the Hard Times mit dem Titel 20 Long Years. Die Band ist im modernen Blues verwurzelt und verbindet klassische Blues-Strukturen mit einem zeitgemäßen Sound, der besonders auf Live-Bühnen zur Geltung kommt. Und danach habe ich etwas von der Jesse Williams Band für euch. Der Titel heißt No Finer Company. Jesse Williams ist als Sängerin und Gitarristin aktiv und steht mit ihrer Band für einen geradlinigen songorientierten Blues-Ansatz. Abgeschlossen wird das Set von Packard Smokehouse mit dem Titel 95 South. Packard Smokehouse bewegen sich stilistisch zwischen Blues und Blues-Rock und der Titel 95 South nimmt Bezug auf den gleichnamigen Highway in den Südstaaten. Hier sind jetzt aber erst einmal Piper and the Hard Times mit 20 Long Years.

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0: So, mit den Fabulous Thunderbirds aus Texas wird es jetzt ja ein bisschen rockiger und auch etwas lauter. Die bringen uns ihren Titel Rock This Place und danach folgt Sophie Gold mit dem Titel Heavy Metal und die dritten im Bunde ist dann die Hallie the Western Band mit dem Titel Code 9. Die Band stammt aus Kanada und verbindet klassischen Bluesrock mit modernen Einflüssen und sie ist vor allem durch ihre energiegeladenen Live-Shows bekannt. Na, ihr seid im Juke Joint hier auf Radio Blues und Rock Garage.
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The Reverend Peyton's Big Damn Band stammt aus Indiana und ist bekannt für ihren rauen, akustisch geprägten Country-Blues-Sound. Frontmann Reverend Peyton spielt überwiegend Resonator-Gitarre und verzichtet bewusst auf elektrische Verstärkung, was den archaischen Charakter ihrer Aufnahmen unterstreicht. Und von der Reverend Peyton's Big Damn Band hören wir gleich Aberdeen. Danach kommt etwas von Robert John and the Wreck, die bringen uns I Got My Eyes on You. Die Band wurde in Kalifornien gegründet und verbindet Southern Rock, Blues und Classic Rock. Sie tourt regelmäßig international und hat sich besonders in der europäischen Blues- und Rockszene eine treue Fangemeinde erspielt. Und abgeschlossen wird dann dieses Set von Pat O'Brien and Friends mit dem Titel Feel Like That. Pat O'Brien ist ein US-amerikanischer Blues-Gitarrist und Sänger, der häufig mit wechselnden Musikern zusammenarbeitet und für seine soulnahe, songorientierte Blues-Spielweise bekannt ist. Hier kommt jetzt aber erst einmal Reverend Peyton's Big Damn Band mit dem Titel Aberdeen.

In der nächsten Runde geht die Reise nach Brasilien. Duca Bellentani hat uns seine aktuelle CD 2025 erschienen, Live at Duke Joint, zugeschickt. Vom Album für euch Hot Trail Train. Und wie gesagt, ihr könnt über den Duca natürlich in unserer Facebook-Seite Radio Blues und Rock Garage eine Rezension lesen und weitere Informationen finden. Danach kommt Mike Henderson mit dem Song Matchbox, das Ganze live. 2025 hat er das Album Last Night The Bluebird herausgebracht. Den Abschluss macht der wunderbare Jimmy Barnes, Still Got a Long Way to Go. 1993 kam das Album Flesh and Wood heraus. Viel Spaß dabei!

0: In der nächsten Runde bleiben wir in Deutschland. Kai Strauss, mittlerweile ein international gefeierter Bluesstar. Er hat 2022 ein Album eingespielt, das richtig gut ist, das mir immer wieder gut gefällt. Night Shift vom Album Bad Loser. Liebe Grüße an den Kai. Danach kommt Eric Johansen mit Don't To The Bottom, das ganze Live von 2022. Der letzte Song in der Runde ist für meinen Moderatorenkollegen, den André, der momentan in den Staaten verweilt. Er ist ein riesen Alice Mano Band Fan. Von der Band für den André, Keep It Simple. 2021 kam das gleichnamige Album heraus.
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1: Das war's schon wieder mit meiner Sendung Erzblues Garage. Ich hoffe, die Sendung hat euch gefallen. Ihr bleibt mir gewogen, hört am nächsten Dienstag 20 Uhr wieder in meine Sendung. Für die letzte Runde habe ich euch nochmal versucht, feine Blues-Songs herauszusuchen. Die erste Runde beginnt mit einer Band, die mir richtig gut gefällt, Voodoo Ramble. Sie haben ein neues Album 2026 eingespielt und wir haben es relativ zügig in die Redaktion bekommen. Liebe Grüße an die Jungs nochmal, Made in UK, das Ganze live vom Album für euch, Good Mud. Danach Jessie Ho, eine begnadete Sängerin, ein wunderbarer Song, Give Back. 2021 hat sie das Album Viking of Blues eingespielt. Den Abschluss macht die Steve Miller Band mit Sugar Babe, 1990 ein Klassiker, das Album The Joker. Euch eine gute Woche.

Hallo liebe Bluesfreunde, hier ist Gerds Bluesgarage. Für die Sendung habe ich euch heute wieder feinen Blues herausgesucht. Oldies, Klassiker und Neuvorstellungen. Herzlich willkommen in meiner Sendung Gerds Bluesgarage hier auf Radio Blues und Rockgarage. Die erste Runde beginnt mit einer Neuvorstellung. Oma Coleman und Igor Prado haben uns ihre neueste CD oder Album, ganz wie ihr wollt, in die Redaktion geschickt. Old New Funky Blue, ein wunderbares Album. Vom Album für euch I Only Have Love, danach GA20 mit dem Song Dry Run. 2022 haben sie das Album Crackdown eingespielt. Den Abschluss macht Sean Pittman. Liebe Grüße an den Sean for right now. 2020 hat er das Album Make It Rain eingespielt und so wie ich finde ist For Right Now ein wunderbares Song. Viel Spaß dabei!

Die nächste Runde beginnt mit einem Song, der im Jahr 2025 erschienen ist. Melanie Wiegmann und Carl Carlton. Und das muss ich sagen, die LP, der Song, den ich euch vorspiele, gefällt mir richtig gut. Die LP, wie gesagt, das Album kam 2025 heraus, Just Like You. Den gleichnamigen Song habe ich für euch rausgesucht. Liebe Grüße an die zwei. Danach ebenfalls ein wunderbarer Song, I Knew von Bonnie Raitt. 2016 hat sie das Album Dig in Deep eingespielt. Den Abschluss der Runde macht Sue Foley mit New Used Car vom gleichnamigen Album, das 2006 erschienen ist.

2024 hat die Zack Schulz Gang ein Live-Album eingespielt, Live and Loud, vom Album für euch Hole in My Pocket, danach Honey Creek mit dem Song Rattlesnake and the Huge Jaws Dog, das Ganze ebenfalls live, live am Schloss. Den Abschluss der Runde macht Dirty Shirley mit einem Song, der mir ebenfalls richtig gut gefällt. Here Comes the King vom gleichnamigen Album, das 2026 erschienen ist.

0: In der nächsten Runde geht die Reise in die USA. Stefan Hillesheim, ein gebürtiger Deutscher, der schon eine Weile in den USA lebt und dort eine wunderbare Karriere hingelegt hat. Liebe Grüße an den Stefan. Er hat 2024 ein Album eingespielt, Live at Rosa Lounge. Vom Album für euch Harlem Avenue Lounge, das Ganze wie gesagt live. Danach Kristen Kingfish Ingram, Not Gonna Lie, das Ganze ebenfalls live. Live in London von 2024. Den Abschluss macht Walter Traut, liebe Grüße an den Walter, Pray for Rain. 2012 hat er das Album Blues for the Modern Days eingespielt und das ist ein richtig gutes Album.
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0: Die nächste Runde ist eine Runde mit Musikern mit ausgefallenen Bandnamen. Ich stehe auf so Bands, die so richtig ausgefallene Namen haben. Aber die drei sind relativ bekannt und ich finde sie nicht so ausgefallen. Aber es ist eine interessante Variante. Der erste ist der Thorbjørn Riesager mit der Black Tornadoes. Er hat 2026 uns seine neue Live-Single in die Redaktion geschickt, Said I Was Hurt. Wie gesagt, ein wunderbarer Song. Danach Tommy Castro and the Painkillers, Crazy Woman Blues. 2025 ebenfalls noch relativ neu, das Album Closer to the Bone. Den Abschluss macht G.T. Lauritsen and the Buckshot Hunters, Still Be Friends, vom gleichnamigen Album, das ebenfalls 2025 erschienen ist.
1: I'm Thorbjørn Riesager from Thorbjørn Riesager and the Black Tornado.

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Wer den Sender eine Weile schon verfolgt, weiß, dass wir regionale Bands, deutsche Bands natürlich unterstützen. Der Holger Berndt hat mir eine Single geschickt von der Band oder Zusammenstellung, das Duo Lange und Berndt. Sie haben sich einen Johnny Cash Song ausgesucht, Folsom Prisoner Blues, und das machen sie richtig gut. Liebe Grüße an den Holger. Danach kommt die Blackbone Blues Band Ain't Love Song, das Ganze live. 2025 erschien das Album Blackbone Blues Band live. Den Abschluss macht Sonny Landry mit Walking Blues. 2015 hat er das Album Bound by the Blues eingespielt, und das finde ich richtig gut.

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0: In der nächsten Runde geht die Reise nach Brasilien. Duker Bellentani hat uns seine aktuelle CD 2025 erschienen, Live at Duke Joint, zugeschickt. Vom Album für euch Hot Trail Train. Und wie gesagt, ihr könnt über den Duker natürlich in unserer Facebook-Seite Radio Blues und Rock Garage eine Rezension lesen und weitere Informationen finden. Danach kommt Mike Henderson mit dem Song Matchbox, das Ganze live. 2025 hat er das Album Last Night The Bluebird herausgebracht. Den Abschluss macht der wunderbare Jimmy Barnes, Still Got a Long Way to Go. 1993 kam das Album Flesh and Wood heraus. Viel Spaß dabei.
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0: In der nächsten Runde bleiben wir in Deutschland. Kai Strauss, mittlerweile ein international gefeierter Bluesstar. Er hat 2022 ein Album eingespielt, das richtig gut ist, das mir immer wieder gut gefällt. Nightshift vom Album Bad Loser. Liebe Grüße an den Kai. Danach kommt Erik Johansson mit Don't To The Bottom, das ganze Live von 2022. Der letzte Song in der Runde ist für meinen Moderatorenkollegen, den André, der momentan in den Staaten verweilt. Er ist ein riesen Alice Mano Band Fan. Von der Band für den André, Keep It Simple. 2021 kam das gleichnamige Album heraus.
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0: Das war's schon wieder mit meiner Sendung Erzblues Garage. Ich hoffe, die Sendung hat euch gefallen. Ihr bleibt mir gewogen, hört am nächsten Dienstag 20 Uhr wieder in meine Sendung. Für die letzte Runde habe ich euch nochmal versucht, feine Blues-Songs herauszusuchen. Die erste Runde beginnt mit einer Band, die mir richtig gut gefällt, Voodoo Ramble. Sie haben ein neues Album 2026 eingespielt und wir haben es relativ zügig in die Redaktion bekommen. Liebe Grüße an die Jungs nochmal, Made in UK, das Ganze live vom Album für euch, Good Mud. Danach Jessie Ho, eine begnadete Sängerin, ein wunderbarer Song, Give Back. 2021 hat sie das Album Viking of Blues eingespielt. Den Abschluss macht die Steve Miller Band mit Sugar Babe, 1990 ein Klassiker, das Album The Joker. Euch eine gute Woche.
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0: Hallo liebe Bluesfreunde, hier ist Gerts Bluesgarage. Für die Sendung habe ich euch heute wieder feinen Blues herausgesucht. Oldies, Klassiker und Neuvorstellungen. Herzlich willkommen in meiner Sendung Gerts Bluesgarage. Ich freue mich, dass ihr eingeschaltet habt und zwei Stunden in meiner Sendung dabei seid. Die erste Runde beginnt mit Walter Traut. Er hat hier zusammen mit Joe Bonamassa einen Song eingespielt, We're All In This Together, und die zwei machen das richtig gut. Danach kommt Alvin Lee mit dem Song My Babies Come Back To Me. Der Song kam 2002 heraus. Den Abschluss macht der wunderbare Peter Frampton mit Going Down Slow feat. Steve Morse. 2019 haben sie das Album All Blues eingespielt.
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0: Die nächste Runde ist eine reine Neuvorstellungsrunde. Sie beginnt mit der Patty Boy Zimmerman Band. Natürlich hier mit Patty Boy Zimmerman, der eine wunderbare Gitarre spielt. Und das ist schon sehr Jimi Hendrix-lastig. 2026 hat er das Album Live in Bavaria eingespielt. Vom Album für euch Spanish Castle Magic. Wie gesagt, das Ganze live. Danach ein guter Freund, J.J. Old's Little Train. Dann, dahinter verbirgt sich natürlich der Jürgen Ohl. Und der macht hier einen super Job, eine wunderbare Single-Auskopplung. Deep River Blues. Liebe Grüße an den Jürgen. Den Abschluss macht die Band Mammut. Und das ist natürlich richtig feine Musik. Der Gitarrist Martin Frankhänel hat mir auch was dazu erzählt. Das Album 2026, wie gesagt, ganz frisch herausgekommen war. Vom Album den Song Firestarter. Liebe Grüße an die Band und den Martin.
1: Vielen Dank.

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1: Hi, hier ist Martin von Mammut. Der ein oder andere kennt mich noch von meiner alten Band The Late Riser oder eben auch durch Monokel Kraft Blues. Und ja, ich möchte heute unser Debütalbum War vorstellen. Wir freuen uns riesig, dass es das Licht der Welt erblickt hat. Hört einfach mal rein. Dort steckt ganz viel Herzblut, Schweiß, auch Stress, aber vor allem Spaß drin. Und alle Songs sind eine Herzensangelegenheit. Also ich muss ganz ehrlich sagen, beim Songwriting war es recht einfach, die Songs umzusetzen, weil es kam einfach aus mir heraus. Es ist genau das, was ich schon immer machen wollte. Und es ist wirklich das erste Album, wo ich persönlich sage, hier bin ich zu 100% komplett zufrieden und da stehe ich wirklich komplett dahinter. Die Songs handeln rein von den Lyrics her, die sind sehr menschenkritisch, weltkritisch, aber nicht politisch, muss ich dazu sagen, oder fast nicht politisch, ein kleines Augenzwinkern mit dabei. Und ja, die Texte haben meine Bandkollegen Mike Pohle und André Weller geschrieben und ich habe praktisch schon die Songs komplett immer vorgefertigt. Ich habe die entwickelt und die beiden haben dann die Texte dazu geschrieben und ja, so haben wir dann die Songs entwickelt und letztendlich bei meinem Bruder Dirk Funkenel im Studio recorded. Und ich schätze mal schon, dass ich das Ergebnis sehen und hören lassen kann. Wir freuen uns wirklich riesig, dass wir dadurch auch von der Wacken Foundation einen Teil finanziert bekommen haben. Wir spielen dieses Jahr auf dem Rock Hard Festival. Wir dürfen in Extremo zusätzlich noch supporten. All solche Sachen, wo wir wirklich sehr, sehr dankbar sind. Und wir hoffen, dass es einfach weitergeht. Und wir sehen uns auf jeden Fall vor oder auf der Bühne. Na? Also, habt Spaß beim Hören.
2: Der Klaus aus Leipzig hat mir geschrieben, ein treuer Zuhörer, der sich immer wieder bei uns meldet. Er hat sich einen Song von Freddie King gewünscht, Big Legged Woman. Den Wunsch werden wir ihn natürlich erfüllen. Er grüßt alle seine Freunde und wir grüßen alle Zuhörer. Das Album erschien 2000, The Best of Freddie King, und es ist ein richtig gutes Album. Danach Robert Crame mit Do It. 2020 kam das Album That's What Is Hard heraus. Den Abschluss macht die Bad Company, Can't Get Enough, was ein Song. 1974 kam das Album Bad Company heraus.

Die nächste Runde beginnt mit einer Neuvorstellung, die mir richtig gut gefällt. The Sheepdogs, eine richtig gute Band. Sie haben, wie gesagt, dieses Jahr ein neues Album herausgebracht. Keep Out of the Storm. Vom Album für euch Bed for You Held. Danach Errol Linton mit Packing My Bags. 2018 kam das gleichnamige Album heraus. Der letzte Song in der Runde ist ebenfalls eine Neuvorstellung, Catfish and the Blue Nation, was ein toller Bandname. Das Album bzw. den Song, den ich euch vorspiele, heißt Take It All.

Ihr seid immer noch in Gerds Blues Garage hier auf Radio Blues und Rock Garage. Die nächste Runde beginnt mit einer Band, die mich komplett überzeugt hat, die Altered Five Blues Band. 2026, wie gesagt, ganz frisch auf den Plattenteller. Hammer and Chisel heißt das Album. Vom Album für euch Headline Blues. Danach kommt Doyle Bramhall mit Change It. 1994 hat er das Album Bird Nest on Ground eingespielt. Den Abschluss macht der wunderbare Guitar Shorty We the People. 2006 erschien das gleichnamige Album und das ist richtig gut.

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Die nächste Runde ist eine reine Frauen-Power-Blues-Runde. Sie beginnt mit Dani Wild, die momentan richtig für Furore sorgt. Sie hat 2020 ein wunderbares Album eingespielt, Masters of War. Den gleichnamigen Song habe ich für euch rausgesucht. Die nächste Neuvorstellung kommt von Baywater Carl, How Long, vom gleichnamigen Album. Den Abschluss macht John Shaw Taylor, die ebenfalls eine wunderbare Karriere hingelegt hat. 2026 ein neues Album, What God Is My Love. Den gleichnamigen Song habe ich für euch rausgesucht und hier noch ein Zusatz, Feet Oranti.

0: Die 2 Stunden sind wie im Flug vergangen. Ich habe mich gefreut, dass ihr in meiner Sendung dabei wart. Bleibt mir gewogen, hört in der nächsten Sendung wieder mit rein, macht Werbung für unseren Sender. Die letzte Runde habe ich mir mal selber gewünscht. Sie beginnt mit Mike Onesco. Der Mike ist bei uns im Sender Motorrado und hat seine Sendung montags und mittwochs ab 22 Uhr. Liebe Grüße an den Mike. Er hat dieses Jahr eine Single, eine EP ausgekoppelt. Smokehouse Session Volume 3 Back to the Blues vom Album für euch All My Life. Danach kommen die Monkeyheads mit dem Tommy, ein Sänger par excellence. Sie haben den Hit Motorhead, der mir richtig gut gefällt, vom Album Destruction of the Star 2019. Der letzte Song ist die Band Black Fire, am Mikrofon Andy Blackwood. Und das ist eine Geschichte, die der André angeleiert hat. Die Band beinhaltet auch mich an der Gitarre. Das Album 2026 Dream On gefällt mir richtig gut und den Song wollte ich euch noch spielen, Road to Hell.
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1: Hallo, weiter geht es jetzt mit meiner neuen Sendung von Uwes Blues und Rockkneipe. Für euch habe ich heute Abend unter anderem mit dabei Patty Parks, Sandy Mac, die John Bull Band. Ich habe Big Pete für euch und die Band Big Janies. Los geht es heute Abend mit The Reverend Peyton's Big Damn Band. Diese Band besteht aus 2 Herren und einer Dame. 10 Alben haben diese Musikanten auf den Markt gebracht. Im Jahr 2006 hat sich diese Band gegründet und im gleichen Jahr das Album Big Damn Nation aufgenommen. Ihr werdet daraus den ersten Titel Aberdeen hören. Ole Lonesome, der tolle Musikant aus Texas wiederum, der wird von Mike Sido gefördert und seine Alben von Mike auch produziert. Im Jahr 2023 hat Ole sein Album Teja's Motel aufgenommen. Ihr werdet daraus den Titel Mama's Worry hören. Odd Berries, das ist richtig toller französischer Blues. Die werdet ihr als dritte Band in dieser Sendung hören. Das ist ein Gitarrist und Sänger und eine ganz tolle Schlagzeugerin. Die haben im vergangenen Jahr das Album Dark Waters aufgenommen. Ihr hört den Titel Give Me Love. Ich wünsche euch heute Abend viel Spaß beim Zuhören.

1A Blues habe ich jetzt für euch von Rory Gallagher. Ihr hört seinen Klassiker Bad Penny aus dem Jahr 1979. Pat Smile hört ihr danach. Der Sänger aus Detroit hat im Jahr 2020 sein Album Brokedown Chevy in die Rille pressen lassen. Ihr hört daraus den gleichnamigen Titel. Die No Refund Band aus Texas werdet ihr danach hören. Diese Band wurde im Jahr 2007 vom Gitarristen und Sänger Ricky Jackson gegründet. Ihr hört den Klassiker von Eric Clapton, Bell Bottom Blues. Dieser Titel ist aus dem Album Current State of Blue aus dem Jahr 2014.

Ich habe jetzt für euch die interessante Sängerin Patty Parks, die hauptberuflich Krankenschwester ist. Patty hat im Jahr 2024 ihr Album Come Sing With Me in die Rille pressen lassen. Ihr hört daraus den Titel I'm Sorry. Patty ist in die Buffalo Music Hall of Fame aufgenommen worden. Mike Morgan werdet ihr als zweiten Künstler hören, der tolle Gitarrist und Sänger aus Texas, der hauptberuflich Vertriebsleiter bei einer bekannten Motorradfirma ist. Der hat das Album Texas Man aufgenommen. Ihr hört daraus den Titel Wild About You aus dem Jahr 2022. Die Nummer 3 ist Jim Zula. Ebenfalls aus Texas, der im Jahr 2014 sein Album Panther Burn in die Rille hat pressen lassen. Ihr hört daraus den Titel All Good Children Get the Blues Sometimes.

Der aktuelle Gitarrist von der Band Deep Purple, Simon McBride, hat im Jahr 2022 sein Album The Fighter aufgenommen. Ihr hört daraus den gleichnamigen Titel. Aus dem 2021er Album Pink is Blues von Sue Foley werdet ihr danach den Titel Two-Bit Texas Town hören und Sandy Mac, die hervorragende Harpspielerin und Sängerin, hat für euch den Titel That's No Right. Dieser Titel wurde im Jahr 2018 aufgenommen. Das Album heißt Still Going Strong.

Ich habe jetzt für euch den Sänger Bob Hart. Bob ist der aktuelle Sänger der Band Manfred Mann's Earth Band. Bob hat unter anderem auch mit der Band Bad Company zusammengearbeitet. Im Jahr 2007 hat Bob sein Album Blue to the Bone eingespielt. Ihr hört daraus den Titel The Way Your Love's a Night. Die Band Candle Connection werdet ihr als zweite Band in dieser Runde hören. Diese Band hat im Jahr 2020 das Album The Candle Connection aufgenommen. Ihr hört daraus den Titel Starring Back at Me. Eliza Neils, die ganz kontinuierlich, finde ich, richtig tolle Alben produzieren lässt, hat für euch den Titel als Nummer 3 Kleotos.

Ich habe jetzt für euch Hamburger Blues. 5 Herren sind das. Die Band heißt Thirsty Mamas. Die haben jetzt ihr 20-jähriges Jubiläum. 2 Alben haben die Jungs produziert. Ihr hört aus dem Jahr 2011 den Titel Automatic Girl. Sari Shaw, das ist natürlich 1A Rockmusik und eine 1A Stimme. Von Sari hört ihr den Titel King of Rock'n'Roll. Der Titel ist aus dem Jahr 2018. Die John Ball Band ist die dritte Band in dieser Runde. John Ball ist ein hervorragender Sänger und Harpspieler. Diese Band ist in die Alabama Blues Hall of Fame aufgenommen worden. Ihr hört aus dem Jahr 2019 den Titel Memphis Money.

Eine weitere tolle Sängerin habe ich jetzt für euch. Sharon Lewis heißt diese Dame, die kommt aus Chicago. Sharon hat die klassische Ausbildung durchlaufen, erst im Gospelchor. Im Jahr 2005 hat sie ihre Band gegründet. Von Sharon hört ihr den Titel Chicago Woman aus dem Album Grown as Woman aus dem Jahr 2016. Alex Merrill werdet ihr, ein hervorragender Sänger und Gitarrist, würde ich sagen, der kommt aus Santa Fe. Alex hat für euch den Titel Pins and Needles, der ist aus dem Album Make Everything Alright. Nummer 3 ist dann die Band Smoky Rivers and the Midnight Circuit, würde ich sagen, so wird das ausgesprochen. Diese Band hat im Jahr 2016 eine tolle Bluesnummer eingespielt mit dem Titel Why Don't You Leave Me Alone?

Die tolle französische Sängerin Gaëlle Bousvel habe ich jetzt für euch. Gaëlle hat für euch den Titel Last Day aus dem Jahr 2021. Steve Walsh ist die Nummer 2 in dieser Runde. Steve ist der Sänger und Keyboarder von der Band Kansas. Steve ist bekannt für seine zahlreichen Handstände auf seinem Keyboard. Das ist eine richtig harte Nummer, würde ich sagen. Von Steve hört ihr den Titel Born in Fire. Der Titel ist aus dem Album Black Butterfly aus dem Jahr 2017. Big Pete habe ich danach für euch. Big Pete heißt mit bürgerlichen Namen Louis Paul Pearson. Er ist ein hervorragender Sänger, Gitarrist und Bassgitarrist. Mit 19 Jahren hat er sein erstes Album aufgenommen, hatte zahlreiche Auftritte mit verschiedenen großen Bluesstars. Von Big Pete hört ihr den Titel I Was Fooled. Der ist aus dem Album Choice Cuts aus dem Jahr 2011.

Ich habe jetzt noch für euch drei Titel. Das war sie dann auch schon, meine neue Sendung von Uwes Blues und Rockkneipe. Ich hoffe, dass ich für euch die richtige Musik rausgesucht habe und würde mich dann freuen, wenn wir uns am nächsten Montag zur neuen Sendung wiederhören werden. Bis dahin wünsche ich euch noch eine richtig tolle, bluesige Woche. Die Band Black Eyed Snakes werdet ihr als erste Band in der letzten Runde hören. Diese Band hat sich im Jahr 1999 gegründet. Eine ganz verrückte Zusammenstellung. Vier Herren, zwei Gitarren, zwei Drums. Ihr hört von der Band den Titel Honey. Der ist aus dem Jahr 2002. Erik Bibb ist der vorletzte Künstler. Ihr hört aus seinem aktuellen Album One Mississippi den Titel Go Down Oi Hannah. Die Janies werden meine Sendung beenden. Diese Band wurde im Jahr 1990 gegründet und waren bis Anfang der 2000er Jahre aktiv. Aus ihrem Album Get Down with the Blues hört ihr den Titel The Good Love.

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1: Hallo, weiter geht es jetzt mit meiner neuen Sendung von Uwes Blues und Rockkneipe. Für euch habe ich heute Abend unter anderem mit dabei Patty Parks, Sandy Mac, die John Bull Band. Ich habe Big Pete für euch und die Band Big Janies. Los geht es heute Abend mit The Reverend Peyton's Big Damn Band. Diese Band besteht aus 2 Herren und einer Dame. 10 Alben haben diese Musikanten auf den Markt gebracht. Im Jahr 2006 hat sich diese Band gegründet und im gleichen Jahr das Album Big Damn Nation aufgenommen. Ihr werdet daraus den ersten Titel Aberdeen hören. Ole Lonsom, der tolle Musikant aus Texas wiederum, der wird von Mike Sido gefördert und seine Alben von Mike auch produziert. Im Jahr 2023 hat Ole sein Album Teja's Motel aufgenommen. Ihr werdet daraus den Titel Mama's Worry hören. Ott Barrys, das ist richtig toller französischer Blues. Die werdet ihr als dritte Band in dieser Sendung hören. Das ist ein Gitarrist und Sänger und eine ganz tolle Schlagzeugerin. Die haben im vergangenen Jahr das Album Dark Waters aufgenommen. Ihr hört den Titel Give Me Love. Ich wünsche euch heute Abend viel Spaß beim Zuhören.
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Ja, hallo liebe Bluesfreunde, herzlich willkommen zu einer weiteren Ausgabe des Juke Joints hier auf Radio Blues und Rock Garage. Mein Name ist Volker und ich freue mich, euch auch heute wieder durch 2 Stunden faszinierender Bluesmusik zu begleiten. Im Verlauf der Sendung erwarten euch Beiträge von Paul Filipowicz, von der Band Reckless and Blue, dann etwas von Lara and the Blues Dogs und von der Rich Harper Band. Ja, macht's euch gemütlich, lehnt euch zurück, denn wir beginnen jetzt mit den King Bee and the Stingers und die bringen uns den Titel Leave This World. Danach folgen dann folgen Mike's Mariner Mainline mit Wish I Had Answered und abgeschlossen wird dann dieses Set von Jason Vivoni and the Billy Bats mit dem Titel Hello Mrs. Radzinski. Die Band stammt aus Kansas City in Missouri und verbindet traditionellen Blues mit Elementen von Boogie, Gospel und Ragtime. Vivoni ist Sänger, Songwriter und Slide-Gitarrist der Gruppe. Alben wie 88 Dynamite and The Avenue haben sie in der Roots- und Blues-Szene bekannt gemacht. Ja, jetzt aber erst einmal King Bee and the Stingers mit dem Titel Leave This World.

So, wir gehen jetzt nach Chicago und kommen zu Paul Filipowicz und der bringt uns seinen Titel Fried Chicken. Filipowicz ist seit vielen Jahren in der Chicagoer Blues-Szene aktiv und orientiert sich klar an der Tradition des Chicago Blues. Danach hören wir Percy Fairweather and the Storm mit dem Titel Feel in Love. Und der dritte im Bunde ist dann Sean MacDonald mit dem Titel That's All I Need. MacDonald ist ein junger Bluessänger, Gitarrist und Songwriter aus Augusta in Georgia. Er debütierte 2025 mit dem Album Have Mercy auf dem Label Little Village Foundation und Kritiker beschreiben seinen Stil als eine moderne, zugleich stark an der Tradition orientierte Interpretation des Blues mit Einflüssen aus Gospel, Rhythm and Blues und dem klassischen Jump Blues. Jetzt hört er aber erst einmal Paul Filipowicz mit Fried Chicken.

Wir kommen jetzt zu einem Set, das den Blues zwischen Gospelwurzeln, traditionellen Gitarrenstil und Bluesrock zeigt. Den Auftakt macht Leo Bud Welch mit Praise His Name. Leo Bud Welch war ein Blues- und Gospelmusiker aus Mississippi und er veröffentlichte sein erstes Album erst im hohen Alter von 76 Jahren und er verband in seiner Musik Blues und Gospel. Danach hören wir etwas von Left Hand Frank, der Titel heißt Linda Lou. Left Hand Frank ist ein Bluesmusiker und Sänger aus der Chicagoer Szene, der seit den 1980er Jahren aktiv ist und unter anderem auch mit Dave Spector gearbeitet hat. Und abgeschlossen wird dann dieses Set von Pacific Gas and Electric mit

BlackBerry. Pacific Gas and Electric, oft als PG&E bezeichnet, war eine amerikanische Bluesrockband der späten 60er und frühen 70er Jahre, bekannt für ihre Mischung aus Blues, Rock und Soul. Hier jetzt aber erst Leobard Welch mit Praise His Name. Ihr seid im Juke Joint, hier auf Radio Blues und Rockgarage.

Nach diesem Blick auf die Verbindung von Gospel, Tradition und Bluesrock bleiben wir bei handgemachtem Blues in all seinen Facetten und kommen zur Band Reckless and Blue, und die bringen uns den Titel Funky Bitch. Danach folgt etwas im Stile des Amerikaner, die Band Saltwater Grass mit dem Titel Party Ball. Der Begriff Amerikaner steht für eine Mischung aus Folk, Country, Blues und Roots Rock, also Musik, die stark auf amerikanische Traditionen aufbaut und von erzählenden Texten lebt. Und abgeschlossen wird dann das Set von Kerry Kearney mit dem Titel Runnin', Weepin', Tremblin'. Kerry Kearney ist ein Blues-Gitarrist aus New York, der für seinen Slide-Gitarrenstil bekannt ist und sich stark auf die Tradition des Delta-Blues bezieht. Hier jetzt aber zuerst Reckless and Blue mit Funky Bitch.

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1: Run On heißt der Titel, den uns Robert Hill zusammen mit Joan Ladiker gleich präsentieren wird. Robert Hill ist ein amerikanischer Bluesmusiker aus Detroit, der sich stark am traditionellen Country Blues orientiert und unter anderem als Interpret historischer Bluesformen bekannt ist. Der Titel Run On geht auf den traditionellen Gospelsong God's Gonna Cut You Down zurück, der vielfach von anderen Interpreten interpretiert wurde. Danach folgt die Band Nine Below Zero mit You're Still My Woman. Nine Below Zero ist eine britische Bluesband, die Ende der 70er Jahre gegründet wurde und zur Gruppe der britischen Blues-Revival-Szene zählt. Und abgeschlossen wird dann das Set von J.T. Lauritsen und Buckshot Hunters mit dem Titel Friction. Lauritsen ist ein norwegischer Bluessänger und Gitarrist, der seit vielen Jahren in der skandinavischen Blues-Szene aktiv ist. Hier jetzt aber zuerst Robert Hill und Joan Ladiker mit Run On.

Den Auftakt des nächsten Sets machen Knockout Greg and the Jukes mit dem Titel You're on My Way. Die Band um den schwedischen Mundharmonikaspieler Greg Knockout Anderson verbindet Chicago Blues mit West Coast Einflüssen. Danach folgen dann Lara and the Blues Dogs mit This Place is Rockin'. Und abgeschlossen wird dann diese Dreiergruppe von Mary Lane mit dem Titel Bad Luck and Trouble. Mary Lane ist eine Blues-Sängerin aus Chicago, die Ende der 1950er Jahre ihr Debütsingle You Don't Want Me Lovin' No More aufnahm und obwohl von ihren Musikerkollegen sehr geschätzt, folgte für Jahrzehnte keine weitere Aufnahme und so blieb sie außerhalb der Chicagoer Blues-Szene praktisch unbekannt. Erst 1997 erschien ihr erstes Album mit dem Namen Appointment with the Blues. Hier sind jetzt aber erst einmal Knockout Greg and the Jukes. Und ihr seid im Juke Joint hier auf Radio Blues und Rockgarage.

Der Song »The Hunter« wurde Ende der 1960er Jahre durch Albert King bekannt und stammt aus der Feder von Booker T. Jones und den Songwritern des Stax-Umfelds. »The Hunter« wurde vielfach interpretiert und gilt als Soul-Blues-Klassiker. Und wir hören gleich diesen Titel in einer Version dargebracht von der Blues-Rock-Sängerin Nicey. Danach folgt dann Matt Lash, nicht zusammen, sondern mit dem Titel 3 o'clock Blues. Dieser Titel ist eigentlich ein langsamer Zwölftakt-Blues, der 1946 von Lowell Fulson aufgenommen wurde. Als er dann zwei Jahre später im Jahr 1948 veröffentlicht wurde, wurde er Fulsons erster Hit. B.B. King nahm den Song 1951 auf und auch für ihn wurde der Song der erste Hit und einer der meistverkauften Rhythm and Blues Singles des Jahres 1952. Und dann abgeschlossen wird dann dieses Set von Jim Lyburn und Joel Peterson mit dem Titel No More Alcohol. Jim Lyburn ist ein Bluesmusiker aus Milwaukee, bekannt für

0: so ein Mundharmonika- und Gitarrenspiel. Und Joel Patterson ist Gitarrist aus Chicago mit starkem Bezug zu Swing- und Roots-Stilen. Ja, jetzt hört ihr aber erst einmal Nicey mit dem Titel The Hunter.
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1: So, und damit kommen wir auch schon zum Schluss dieser Ausgabe des Juke Joints hier auf Radio Blues und Rock Garage. Und zum Ausklang hört ihr noch zwei Titel. Zuerst Neil Barnes mit Rough Side of the Mountain und danach die Rich Harper Band mit As She Moved In, My Guitar Moved Out. Mein Name ist Volker. Ich sage danke, dass ihr euch die Zeit für diese Reise durch den Blues genommen habt. Ich freue mich auch, wenn ihr auch in der nächsten Woche beim nächsten Juke Joint wieder dabei seid. Ja, bleibt dem Blues verbunden. Ich wünsche euch noch eine tolle Woche, eine gute Zeit. Vor allem aber bleibt gesund. Bis zum nächsten Mal. Ciao.

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